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1: Im Studio Sönke Röhling. Erfurt steht vor einem echten Ausnahmewochenende. Die AfD trifft sich dort heute und morgen zum Bundesparteitag und dagegen werden massive Proteste erwartet. Die Polizei erwartet rund 50.000 Gegendemonstranten, darunter offenbar auch viele Gewaltbereite. Finn Riebesel, Freundlieb.
2: Dass der AfD-Parteitag exakt 100 Jahre nach dem großen Reichsparteitag der NSDAP in Thüringen stattfindet, heizt die Stimmung zusätzlich auf. Thürings Ministerpräsident Vogt wirbt für Respekt und friedliche Proteste. Auf dem Parteitag selbst stehen Vorstandswahlen an. Alice Weidel und Tino Chrupalla gelten als gesetzt. Spannender wird es bei den übrigen Vorstandsposten. Mehrere rechtsextreme Politiker haben ihre Kandidatur angekündigt.
1: Finanzminister Klingbeil will für das kommende Jahr neue Schulden in Höhe von über 200 Milliarden Euro aufnehmen, das berichtet das Erste. Demnach sind knapp 120 Milliarden Neuschulden für den regulären Haushalt vorgesehen. Mehr als 80 Milliarden kommen im Rahmen der Sondervermögen Bundeswehr, Infrastruktur und Klimaneutralität hinzu. Die Beschäftigten von Mercedes-Benz wehren sich gegen die Sparpläne des Konzerns. Nach Angaben der Gewerkschaft IG Metall haben 33.000 Beschäftigte gegen Kürzungen oder eine unbezahlte Erhöhung der Arbeitszeit protestiert. Nach Angaben des Autobauers war die Menge gerade mal halb so groß. Die IG Metall kündigte auch bei anderen Autobauern, unter anderem VW und deren Zulieferern, Proteste an. Wirtschaftsprüfer gehen davon aus, dass allein im vergangenen Jahr 50.000 Jobs in der deutschen Automobilindustrie gestrichen worden sind. Nach dem Doppelerdbeben in Venezuela steigt die Zahl der Todesopfer weiter. Mittlerweile wurden rund 2.600 Leichen geborgen. Noch immer werden etwa 50.000 Menschen vermisst. Venezuela war vergangene Woche Mittwoch innerhalb weniger Sekunden von zwei heftigen Erdbeben erschüttert worden. Argentinien und Ägypten haben bei der Fußball-WM das Achtelfinale erreicht. Zunächst gewann Ägypten gegen Australien mit 5:3 nach Elfmeterschießen. Im Anschluss setzte sich Argentinien gegen Kap Verde mit 3:2 nach Verlängerung durch. Nachher spielt noch Kolumbien gegen Ghana. Unterdessen hat Jürgen Klopp bestätigt, dass der DFB ihn als neuen Bundestrainer angefragt hat. Bei Magenta TV machte er aber klar, dass der Wechsel von seinem bisherigen Arbeitgeber Red Bull noch etwas Vorbereitung braucht.
3: Ich bin da bereits 19 Monate dabei. Es war eine sehr intensive Zeit. Ich war in der ganzen Welt unterwegs, habe unendlich viel gelernt, ganz viel Erfahrung gesammelt und wir haben ganz viele Dinge verändert. Und es ist jetzt nicht so einfach, da einfach auszusteigen. Und so, da muss geklärt werden, dass es auch weitergehen kann.
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4: Mit KI-Support. Wolkig bis klar ist es gerade, meistens bleibt's trocken, nur im Norden kann's ab und zu auch mal ein paar Tropfen geben. Dazu liegen die Temperaturen zwischen 15 und 7 Grad. Später schiebt der Nordwesten wieder mehr Wolken rein, aber ohne Regen. Tagsüber dann oft freundlich und trocken mit Höchstwerten von 19 bis 30 Grad.

0: Wieso geht der Fernseher denn gerade heute kaputt?
1: Die bauen die Geräte absichtlich so, dass sie schnell kaputt gehen.
0: Ich muss nicht unbedingt Fernsehen.
1: Ich auch nicht. Nicht nur, weil heute der Apparat kaputt ist. Ich meine sowieso, ich sehe sowieso nicht gern Fernsehen.
0: Es ist ja auch wirklich nichts im Fernsehen, was man gern sehen möchte.
1: Heute brauchen wir Gott sei Dank überhaupt nicht erst in den blöden Kasten zu gucken.
0: Nee, es sieht aber so aus, als ob du hinguckst.
1: Ich?
0: Ja.
1: Nein, ich sehe nur ganz allgemein in diese Richtung. Aber du guckst hin, du guckst da immer hin.
0: Ich? Ich gucke da hin, wie kommst du denn darauf?
1: Es sieht so aus.
0: Das kann gar nicht so aussehen, ich gucke nämlich vorbei. Ich gucke absichtlich vorbei. Und wenn du ein kleines bisschen mehr auf mich achten würdest, hättest du bemerken können, dass ich absichtlich vorbeigucke. Aber du interessierst dich ja überhaupt nicht für mich.
1: Ja.
0: Wir können doch einfach mal ganz woanders hingucken.
1: Woanders? Wohin denn?
0: Zur Seite. Oder nach hinten.
1: Nach hinten? Ich soll nach hinten sehen? Nur weil der Fernseher kaputt ist, soll ich nach hinten sehen? Ich lass mir doch von einem Fernsehgerät nicht vorschreiben, wo ich hinsehen soll.
0: Was wäre denn heute für ein Programm gewesen?
1: Eine Unterhaltungssendung.
0: Ach.
1: Es ist schon eine Unverschämtheit, was einem so Abend für Abend im Fernsehen geboten wird. Ich

0: Weiß gar nicht, warum man sich das überhaupt noch ansieht. Lesen könnte man stattdessen, Karten spielen oder ins Kino gehen oder ins Theater. Stattdessen sitzt man da und glotzt auf dieses blöde Fernsehprogramm.
1: Heute ist der Apparat ja nur kaputt.
0: Gott sei Dank.
1: Ja.
0: Da kann man sich wenigstens mal unterhalten.
1: Oder früh ins Bett gehen.
0: Ich gehe nach den Spätnachrichten der Tagesschau ins Bett.
1: Aber der Fernseher ist doch kaputt.
0: Ich lasse mir von einem kaputten Fernseher nicht vorschreiben, wann ich ins Bett zu gehen habe.

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1: Im Studio Sönke Röhling. In Erfurt warten heute rund 50 Gegendemonstranten zum AfD-Parteitag erwartet. Thürings Innenminister Meyer appellierte an die Teilnehmer, friedlich zu bleiben und machte klar, dass Parteien gesetzlich verpflichtet sind, Parteitage abzuhalten. Noah Sander vom Bündnis Widersetzen sagt im ZDF:
2: Wir werden mit massenhaftem zivilen Ungehorsam alle Zufahrtswege zum Messegelände blockieren. Wir werden dahin gehen oder uns hinsetzen, alle Zufahrtswege dicht machen.
1: Die Polizei rechnet allerdings auch mit über 2000 gewaltbereiten Linksextremisten. Die haben auch schon Attacken auf die Polizei angekündigt. Angesichts stark steigender Mieten fordert der Deutsche Gewerkschaftsbund einen sofortigen 6-jährigen Mietenstopp. Außerdem braucht es einen massiven Ausbau von öffentlichem und sozialem Wohnungsbau, eine wirksame Mietpreisbremse und schärfere Regeln gegen Mietwucher, so ein Sprecher. Finanzminister Klingbeil will für das kommende Jahr neue Schulden in Höhe von über 200 Milliarden Euro aufnehmen. Das berichtet das Erste. Das wäre die zweithöchste Verschuldung aller Zeiten. Demnach sind knapp 120 Milliarden Neuschulden für den regulären Haushalt vorgesehen. Mehr als 80 Milliarden kommen im Rahmen der Sondervermögen Bundeswehr, Infrastruktur und Klimaneutralität hinzu. Das Bundeskabinett will den Haushaltsentwurf am Montag beschließen. Die Linke will das geplante Heizungsgesetz vor Gericht stoppen. Dazu hat die Bundestagsfraktion Klage beim Bundesverfassungsgericht eingereicht. Sie will verhindern, dass der Bundestag noch vor der Sommerpause über das Gesetz abstimmt. Begründung: Es würden unter anderem Berechnungen zur Klimawirkung fehlen. Ägypten und Argentinien stehen im Achtelfinale der Fußball-WM. Ägypten gewann gegen Australien mit 5:3 nach Elfmeterschießen. Argentinien holte ein 3:2 nach Verlängerung gegen Kap Verde. Nachher trifft noch Kolumbien auf Ghana. Unterdessen ist beim DFB der Wechsel auf dem Cheftrainerposten eingeleitet worden. Julian Nagelsmann tritt zurück, sein Nachfolger soll Jürgen Klopp werden. Bei Magenta TV machte der klar, dass:
3: Wenn sowas losgeht, wenn die Gespräche beginnen, dann fängt auch das Kopfkino an, was könnte man machen. Es ist vollkommen klar, es liegt nicht nur am Cheftrainer, ganz bestimmt nicht, sondern der deutsche Fußball steht jetzt natürlich an einem Wendepunkt. Wir müssen jetzt Dinge grundlegend verändern. Ob das am Ende dann ich sein werde oder wer auch immer das sein wird, das ändert nichts daran, dass die Veränderungen notwendig sind.
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4: Mit KI-Support. Wolkig bis klar ist es gerade, meistens bleibt's trocken, nur im Norden kann's ab und zu auch mal ein paar Tropfen geben. Dazu liegen die Temperaturen zwischen 15 und 7 Grad. Später schiebt der Nordwesten wieder mehr Wolken rein, aber ohne Regen. Tagsüber dann oft freundlich und trocken mit Höchstwerten von 19 bis 30 Grad.
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6: 49, 42, yes, yes, yes, 46, yes, ja, komm.
7: Sie haben gesagt, wir können kommen, ne? Würdest du einmal auf der Karte nachsehen, wo wir sind? Hier unten ist etwas Feuchtes. Das wird wahrscheinlich ein Fluss sein, ne? Schau einmal auf der Karte nach, was das für ein Fluss sein könnte. Hä? Findest du nichts Ähnliches? Das wird wohl nicht eine Überschwemmung sein, ne? Ja, schau mal. Ja, du musst natürlich nicht die Karte verkehrt halten. Ja, du musst nicht in der Lüneburger Heide nachsehen, wenn wir in Stuttgart landen müssen, ne? Unglaublich, so etwas. Unglaublich. Ja. Schau mal da vorne. Hm? Schau mal da vorne, was haben wir da vorne? Ha? Die Piste! Ha? Haben wir wieder einmal Glück gehabt, ne? So. Würdest du einmal die Landung vorbereiten? Was ist? Was, du hast noch nie eine Landung gemacht? Ja, jetzt hör aber auf, du. Was, du hast überhaupt noch nie eine Landung gemacht? Und dich setzt man neben mich? Ja, das kommt noch gut heraus, das, hä? Ich habe auch noch nie eine Landung gemacht. Ja, jetzt müssen wir schauen, wie wir da überhaupt herunterkommen, hä? Ja, du hast ja viele Knöpfe auf deiner Seite. Ich würde sagen, zum Landen nehmen wir etwas von den unteren, hä? Oder der rote Knopf dort, das wäre noch ein schöner. Der rote, ja, der immer so aufblinkt, ja. Er drückt doch einmal auf diesen Knopf. Ja, natürlich, wage es doch, drückt doch. Ah, komm! Die Passagiere sind nach vorne geflogen. Müssen halt die Türen schließen, hä? Ja, das kannst du denen doch 10-mal sagen. So, komm. Wir müssen uns jetzt aufs Landen konzentrieren. Wunderbar, wie er runtergeht. Schön, wie er absackt. Hä? Sehr schön. Wie viele Meter haben wir noch? 120 Meter, noch 80 Meter. Wunderbar, die Piste. Siehst du, die Piste ist auch gut markiert in der Mitte. Hä? Sehr schön, noch 70 Meter, noch 60 Meter. Das ist ja die Autobahn. Hättest du wieder nichts bemerkt, hä? Ja, wenn ich nicht wäre, hä? Wenn ich nicht wäre. Schau mal hier, hier ist ja die Piste. So, drück noch einmal auf diesen roten. Ah, kommt schon. Nur schön ruhig bleiben, damit wir das Gleichgewicht behalten können. Schön ruhig bleiben, schön wie er runtergeht. Wie viel haben wir noch? Nach 60 Meter, nach 40 Meter, nach 30 Meter. Jetzt setzen wir dann auf. Achtung, jetzt setzen wir dann auf, jetzt sind wir dann gleich unten. Achtung, noch 10 Meter, jetzt sind wir unten. Ist noch einmal gut gegangen. Da vorne ist dann die Piste fertig. Hä? Ja, wir sollten anhalten. Hä? Da vorne ist ja die Piste fertig, wir sollten anhalten. Achtung, noch 20 Meter, jetzt sind wir schon auf dem Gras. Oh, schau mal die Leute von den Schrebergärten, wie sie da vorne springen. So, so, was fliegt in dieser Luft herum? Hä? Was fliegt in dieser Luft herum? Was sind das? Was? Ah, Kartoffeln. Achtung, die ersten Häuser kommen. Achtung, die ersten Häuser kommen, wir sollten anhalten. Achtung, die ersten Häuser kommen. Jetzt steht er. Was, wieso, dass er steht? Hast du auch schon einmal etwas gelesen von einer Handbremse?

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1: Im Studio Sönke Röhling. AfD-Bundesparteitag, rund 50.000 erwartete gegen Demonstranten, tausende Polizisten. Erfurt steht vor zwei herausfordernden Tagen. Bei der Polizei rechnet man damit, dass sich über 2.000 gewaltbereite Linksextremisten aus ganz Europa auf den Weg nach Thüringen machen. Finn Riebesel freundlich berichtet.
2: Die Polizei stellt sich darauf ein, dass viele Demonstranten die Anreise der AfD-Delegierten blockieren wollen und sich dabei im Zweifel auch über Demo-Verbote hinwegsetzen. Bundesinnenminister Dobrindt blickt darauf mit Sorge und befürchtet, dass am Ende die Leidtragenden die Polizeikräfte sein werden. Die AfD will unter anderem ihren Bundesvorstand wählen. Alice Weidel und Tino Chrupalla dürften im Amt bestätigt werden.
1: Finanzminister Klingbeil will für das kommende Jahr neue Schulden in Höhe von über 200 Milliarden Euro aufnehmen, das berichtet das Erste. Demnach sind knapp 120 Milliarden Neuschulden für den regulären Haushalt vorgesehen. Mehr als 80 Milliarden kommen im Rahmen der Sondervermögen Bundeswehr, Infrastruktur und Klimaneutralität hinzu. Das Handwerk fordert für den Herbst ein zweites Reformpaket zur Senkung der Sozialbeiträge. Die Lohnzusatzkosten müssten wieder Richtung 40%, sagte der Präsident des Zentralverbands des Deutschen Handwerks Dietrich in der Bild. Der starke Anstieg der Rentenbeiträge müsste durch eine entsprechende Senkung der Krankenkassen- und Pflegebeiträge mindestens kompensiert werden, so Dietrich. Jetzt müsse die Regierung aber erstmal das erste Reformpaket umsetzen. Angesichts stark steigender Mieten fordert der Deutsche Gewerkschaftsbund einen sofortigen 6-jährigen Mietenstopp. Außerdem braucht es einen massiven Ausbau von öffentlichem und sozialem Wohnungsbau, eine wirksame Mietpreisbremse und schärfere Regeln gegen Mietwucher, so ein Sprecher. Bei der Fußball-WM stehen Ägypten und Argentinien im Achtelfinale. Ägypten setzte sich gegen Australien mit 5:3 nach Elfmeterschießen durch. Argentinien gewann mit 3:2 nach Verlängerung gegen Kap Verde. Aktuell spielt Kolumbien gegen Ghana. Unterdessen hat Jürgen Klopp bestätigt, dass der DFB ihn als neuen Bundestrainer angefragt hat. Eine feste Zusage kann er aber noch nicht geben, wie Klopp bei Magenta TV klarmachte.
3: Ich habe einen bestehenden Vertrag mit Red Bull, habe mehrfach gesagt, wie gerne ich diesen Job mache, aber habe auch gesagt, dass ich Interesse daran habe, an den Gesprächen habe, weil die müssen natürlich erst geführt werden. Und mit meinem Arbeitgeber, mit Oliver Minzlaff, muss ich natürlich auch reden, weil, also ich weiß, dass er ihm der deutsche Fußball auch am Herzen liegt und er dementsprechend sehr offen ist für diese Gespräche, aber geführt werden müssen sie ja trotzdem.
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4: Mit KI-Support. Wolkig ist es heute Morgen vor allem im Norden und Osten. Sonst sind nur ein paar Wolken unterwegs und es bleibt meist trocken. Im Laufe des Tages kommt da oben ab und zu auch mal etwas Regen dazu, während es in der Südwesthälfte weiter freundlich bleibt. Die Höchstwerte liegen je nach Ecke zwischen 19 und 30 Grad. Morgen werden es maximal 31 Grad, dazu öfter Wolken und immer mal wieder Regen, vereinzelt mit kurzem Gewitter.

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2: Im Studio Sönke Röhling. AfD-Bundesparteitag, rund 50.000 erwartete gegen Demonstranten, tausende Polizisten. Erfurt steht vor zwei herausfordernden Tagen. Bei der Polizei rechnet man damit, dass sich über 2.000 gewaltbereite Linksextremisten aus ganz Europa auf den Weg nach Thüringen machen. Finn Riebesel freundlich berichtet.
3: Die Polizei stellt sich darauf ein, dass viele Demonstranten die Anreise der AfD-Delegierten blockieren wollen und sich dabei im Zweifel auch über Demo-Verbote hinwegsetzen. Bundesinnenminister Dobrindt blickt darauf mit Sorge und befürchtet, dass am Ende die Leidtragenden die Polizeikräfte sein werden. Die AfD will unter anderem ihren Bundesvorstand wählen. Alice Weidel und Tino Chrupalla dürften im Amt bestätigt werden.
2: Finanzminister Klingbeil will für das kommende Jahr neue Schulden in Höhe von über 200 Milliarden Euro aufnehmen, das berichtet das Erste. Demnach sind knapp 120 Milliarden Neuschulden für den regulären Haushalt vorgesehen. Mehr als 80 Milliarden kommen im Rahmen der Sondervermögen Bundeswehr, Infrastruktur und Klimaneutralität hinzu. Das Handwerk fordert für den Herbst ein zweites Reformpaket zur Senkung der Sozialbeiträge. Die Lohnzusatzkosten müssten wieder Richtung 40%, sagte der Präsident des Zentralverbands des Deutschen Handwerks Dietrich in der Bild. Der starke Anstieg der Rentenbeiträge müsste durch eine entsprechende Senkung der Krankenkassen- und Pflegebeiträge mindestens kompensiert werden, so Dietrich. Jetzt müsse die Regierung aber erstmal das erste Reformpaket umsetzen. Angesichts stark steigender Mieten fordert der Deutsche Gewerkschaftsbund einen sofortigen 6-jährigen Mietenstopp. Außerdem braucht es einen massiven Ausbau von öffentlichem und sozialem Wohnungsbau, eine wirksame Mietpreisbremse und schärfere Regeln gegen Mietwucher, so ein Sprecher. Bei der Fußball-WM stehen Ägypten und Argentinien im Achtelfinale. Ägypten setzte sich gegen Australien mit 5:3 nach Elfmeterschießen durch. Argentinien gewann mit 3:2 nach Verlängerung gegen Kap Verde. Aktuell spielt Kolumbien gegen Ghana. Unterdessen hat Jürgen Klopp bestätigt, dass der DFB ihn als neuen Bundestrainer angefragt hat. Eine feste Zusage kann er aber noch nicht geben, wie Klopp bei Magenta TV klarmachte.
4: Ich habe einen bestehenden Vertrag mit Red Bull, habe mehrfach gesagt, wie gerne ich diesen Job mache, aber habe auch gesagt, dass ich Interesse daran habe, an den Gesprächen habe, weil die müssen natürlich erst geführt werden. Und mit meinem Arbeitgeber, mit Oliver Minzlaff, muss ich natürlich auch reden, weil, also ich weiß, dass er ihm der deutsche Fußball auch im Herzen liegt und ja dementsprechend sehr offen ist für diese Gespräche, aber geführt werden müssen sie ja trotzdem.
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5: Mit KI-Support. Wolkig ist es heute Morgen vor allem im Norden und Osten. Sonst sind nur ein paar Wolken unterwegs und es bleibt meist trocken. Im Laufe des Tages kommt da oben ab und zu auch mal etwas Regen dazu, während es in der Südwesthälfte weiter freundlich bleibt. Die Höchstwerte liegen je nach Ecke zwischen 19 und 30 Grad. Morgen werden es maximal 31 Grad, dazu öfter Wolken und immer mal wieder Regen, vereinzelt mit kurzem Gewitter.

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3: Ein Katzenwitz. Ein Mann will die Katze seiner Frau heimlich loswerden und beschließt, sie auszusetzen. Er nimmt sie mit ins Auto, fährt 20 Häuser weiter, setzt die Katze aus und fährt heim. 10 Minuten später ist die Katze auch wieder da. Na gut, denkt sich der Mann, war vielleicht ein wenig zu kurz die Strecke. Er setzt sich wieder mit der Katze ins Auto, fährt 5 Kilometer weit und setzt sie wieder aus. 20 Minuten später sitzt die Katze wieder zu Hause. Jetzt reicht's, denkt sich der Mann, nimmt die Katze ins Auto und fährt 20 Kilometer, dann durch den Wald, über eine Brücke rechts, links und setzt die Katze dann schließlich mitten im Wald auf einer Lichtung aus. Eine halbe Stunde später ruft der Mann zu Hause an. Ist die Katze da? Fragt er seine Frau. Ja, warum? Hol sie mal ins Telefon, ich hab mich verfahren.

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1: Im Studio Sönke Röhling. AfD-Bundesparteitag, rund 50.000 erwartete Gegendemonstranten, tausende Polizisten. Erfurt steht vor zwei herausfordernden Tagen. Bei der Polizei rechnet man damit, dass sich über 2.000 gewaltbereite Linksextremisten aus ganz Europa auf den Weg nach Thüringen machen. Finn Riebesel freundlich berichtet.
2: Die Polizei stellt sich darauf ein, dass viele Demonstranten die Anreise der AfD-Delegierten blockieren wollen und sich dabei im Zweifel auch über Demo-Verbote hinwegsetzen. Bundesinnenminister Dobrindt blickt darauf mit Sorge und befürchtet, dass am Ende die Leidtragenden die Polizeikräfte sein werden. Die AfD will unter anderem ihren Bundesvorstand wählen. Alice Weidel und Tino Chrupalla dürften im Amt bestätigt werden.
1: Finanzminister Klingbeil will für das kommende Jahr neue Schulden in Höhe von über 200 Milliarden Euro aufnehmen, das berichtet das Erste. Demnach sind knapp 120 Milliarden Neuschulden für den regulären Haushalt vorgesehen. Mehr als 80 Milliarden kommen im Rahmen der Sondervermögen Bundeswehr, Infrastruktur und Klimaneutralität hinzu. Das Handwerk fordert für den Herbst ein zweites Reformpaket zur Senkung der Sozialbeiträge. Die Lohnzusatzkosten müssten wieder Richtung 40%, sagte der Präsident des Zentralverbands des Deutschen Handwerks Dietrich in der Bild. Der starke Anstieg der Rentenbeiträge müsste durch eine entsprechende Senkung der Krankenkassen- und Pflegebeiträge mindestens kompensiert werden, so Dietrich. Jetzt müsse die Regierung aber erstmal das erste Reformpaket umsetzen. Angesichts stark steigender Mieten fordert der Deutsche Gewerkschaftsbund einen sofortigen 6-jährigen Mietenstopp. Außerdem braucht es einen massiven Ausbau von öffentlichem und sozialem Wohnungsbau, eine wirksame Mietpreisbremse und schärfere Regeln gegen Mietwucher, so ein Sprecher. Bei der Fußball-WM stehen Ägypten und Argentinien im Achtelfinale. Ägypten setzte sich gegen Australien mit 5:3 nach Elfmeterschießen durch. Argentinien gewann mit 3:2 nach Verlängerung gegen Kap Verde. Aktuell spielt Kolumbien gegen Ghana. Unterdessen hat Jürgen Klopp bestätigt, dass der DFB ihn als neuen Bundestrainer angefragt hat. Eine feste Zusage kann er aber noch nicht geben, wie Klopp bei Magenta TV klarmachte.
3: Ich habe einen bestehenden Vertrag mit Red Bull, habe mehrfach gesagt, wie gerne ich diesen Job mache, aber habe auch gesagt, dass ich Interesse daran habe, an den Gesprächen habe, weil die müssen natürlich erst geführt werden. Und mit meinem Arbeitgeber, mit Oliver Minzlaff, muss ich natürlich auch reden, weil, also ich weiß, dass er ihm der deutsche Fußball auch im Herzen liegt und er dementsprechend sehr offen ist für diese Gespräche, aber geführt werden müssen sie ja trotzdem.
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4: Mit KI-Support. Wolkig ist es heute Morgen vor allem im Norden und Osten. Da kann auch mal ein paar Tropfen runterkommen. Sonst zeigt sich schon öfter die Sonne und es bleibt trocken. Später bleibt der Gegensatz. Im Südwesten viel Sonne und warm, im Norden und Osten eher mehr Wolken mit etwas Regen. Die Höchstwerte liegen bei 19 bis 30 Grad. Morgen dann mehr Wolken für viele, dazu ab und zu Regen und vereinzelt kurze Gewitter, maximal bis 31 Grad.

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0: Eine ältere Dame, man könnte auch schon sagen eine Großmutter, nicht? Geht eine dunkle, etwas verruchte Straße entlang und schaut so nach links und nach links und nach rechts und schüttelt immer den Kopf und schaut nach links und nach rechts, bevor sie dann auf einen Polizisten trifft. Sagt sie, Herr Wachtmeister, ich habe da mal eine Frage. Der Polizist sagt, na, gerne, was kann ich denn für Sie tun? Ja, sagen Sie mal, Herr Wachtmeister, was sind das hier alles so für leicht bekleidete Frauen, die sich hier so, nicht, präsentieren und die sich so von Autofahrern ansprechen lassen? Ach, sagt der Polizist, Großmütterchen, das sind Prostituierte. Sagt die Oma, na, wenn da mal keine Nutten bei sind.
1: Volle Bulle! 1, 2, 3, 4!

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2: Im Studio Sönke Röhling. AfD-Bundesparteitag, rund 50.000 erwartete gegen Demonstranten, tausende Polizisten. Erfurt steht vor zwei herausfordernden Tagen. Bei der Polizei rechnet man damit, dass sich über 2.000 gewaltbereite Linksextremisten aus ganz Europa auf den Weg nach Thüringen machen. Finn Riebesel freundlich berichtet.
3: Die Polizei stellt sich darauf ein, dass viele Demonstranten die Anreise der AfD-Delegierten blockieren wollen und sich dabei im Zweifel auch über Demo-Verbote hinwegsetzen. Bundesinnenminister Dobrindt blickt darauf mit Sorge und befürchtet, dass am Ende die Leidtragenden die Polizeikräfte sein werden. Die AfD will unter anderem ihren Bundesvorstand wählen. Alice Weidel und Tino Chrupalla dürften im Amt bestätigt werden.
2: Finanzminister Klingbeil will für das kommende Jahr neue Schulden in Höhe von über 200 Milliarden Euro aufnehmen, das berichtet das Erste. Demnach sind knapp 120 Milliarden Neuschulden für den regulären Haushalt vorgesehen. Mehr als 80 Milliarden kommen im Rahmen der Sondervermögen Bundeswehr, Infrastruktur und Klimaneutralität hinzu. Das Handwerk fordert für den Herbst ein zweites Reformpaket zur Senkung der Sozialbeiträge. Die Lohnzusatzkosten müssten wieder Richtung 40%, sagte der Präsident des Zentralverbands des Deutschen Handwerks Dietrich in der Bild. Der starke Anstieg der Rentenbeiträge müsste durch eine entsprechende Senkung der Krankenkassen- und Pflegebeiträge mindestens kompensiert werden, so Dietrich. Jetzt müsse die Regierung aber erstmal das erste Reformpaket umsetzen. Angesichts stark steigender Mieten fordert der Deutsche Gewerkschaftsbund einen sofortigen 6-jährigen Mietenstopp. Außerdem braucht es einen massiven Ausbau von öffentlichem und sozialem Wohnungsbau, eine wirksame Mietpreisbremse und schärfere Regeln gegen Mietwucher, so ein Sprecher. Bei der Fußball-WM stehen Ägypten und Argentinien im Achtelfinale. Ägypten setzte sich gegen Australien mit 5:3 nach Elfmeterschießen durch. Argentinien gewann mit 3:2 nach Verlängerung gegen Kap Verde. Aktuell spielt Kolumbien gegen Ghana. Unterdessen hat Jürgen Klopp bestätigt, dass der DFB ihn als neuen Bundestrainer angefragt hat. Eine feste Zusage kann er aber noch nicht geben, wie Klopp bei Magenta TV klarmachte.
4: Ich habe einen bestehenden Vertrag mit Red Bull, habe mehrfach gesagt, wie gerne ich diesen Job mache, aber habe auch gesagt, dass ich Interesse daran habe, an den Gesprächen habe, weil die müssen natürlich erst geführt werden. Und mit meinem Arbeitgeber, mit Oliver Minzlaff, muss ich natürlich auch reden, weil, also ich weiß, dass er ihm der deutsche Fußball auch im Herzen liegt und ja dementsprechend sehr offen ist für diese Gespräche, aber geführt werden müssen sie ja trotzdem.
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5: Mit KI-Support. Wolkig ist es heute Morgen vor allem im Norden und Osten. Da kann auch mal ein paar Tropfen runterkommen. Sonst zeigt sich schon öfter die Sonne und es bleibt trocken. Später bleibt der Gegensatz. Im Südwesten viel Sonne und warm, im Norden und Osten eher mehr Wolken mit etwas Regen. Die Höchstwerte liegen bei 19 bis 30 Grad. Morgen dann mehr Wolken für viele, dazu ab und zu Regen und vereinzelt kurze Gewitter, maximal bis 31 Grad.

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1: Ja, wir haben bei uns im Schützenverein in Paderborn jetzt eine Selbsthilfegruppe gegründet gegen Ausländerfeindlichkeit. Das sind die anonymen Ausländerfeinde. Ja, das ist also jetzt nicht nur für Schützen gedacht. Da kann also jetzt jeder mitmachen, der da irgendwie gefährdet ist. Wir haben viele Skinheads mit dabei, CDU-Politiker, ein Pfarrer, ein Apotheker, viele Zahnärzte, also quer durch die Bank. Und man muss sagen, es ist einfach leichter, in der Gruppe mit diesem Problem umzugehen. Wir treffen uns einmal die Woche beim Spanier oder beim Türken. Da kann man dann direkt vor Ort schon mal ein bisschen üben. Und das ist für viele natürlich nicht leicht. Die meisten machen da zum Beispiel ihre erste richtige Knoblaucherfahrung. Da können wir dann natürlich mit Rat und Tat zur Seite stehen. Viele fragen uns besorgt, rieche ich jetzt für immer so?

Das können wir dann meistens verneinen. Also man kann viele Ängste aus der Welt nehmen, bevor da Missverständnisse und im Endeffekt dann Probleme entstehen. Rollenspiele machen wir. Wir haben jetzt mal ein Skinhead schwarz angemalt und durch die Südstadt geschickt. Und ich glaube, das war eine ganz intensive Erfahrung für ihn. Bin mal gespannt, was er uns zu berichten hat, wenn er widersprechen kann. Ich meine, okay, das mit der Farbe war ein bisschen blöd. Da haben die Ärzte immer noch so ein bisschen Probleme damit. Man hätte vielleicht doch kein Edding benutzen sollen. Das kann schon sein. Aber man kann auch privat schon viel machen. Man muss jetzt nicht unbedingt in so einer Gruppe organisiert sein. Ich habe mir zum Beispiel jetzt extra eine polnische Putzfrau zugelegt. Und da muss ich sagen, das ist also kaum ein Unterschied zu einer Deutschen. Das sind wirklich reine Vorurteile, meiner Meinung nach. Gut, ich lasse sie noch nicht in jeden Raum. Sie macht zurzeit nur die Küche. Und die ganz wertvollen Geräte, die bringe ich halt vorher rüber. Da habe ich mir so eine Sackkarre besorgt. Da backe ich da eben den Kühlschrank, Waschmaschine, Spülmaschine, Toaster, Saftpresse, Mikrowelle, Cappuccino-Maschine, Bügeleisen und den Boiler. Schraube ich ab. Und dann hat sich das auch schon. Ich meine, man muss sich ja nicht unnötig in Versuchung bringen. Die anderen Räume, die schließe ich ab. Da habe ich so ein zentrales Sicherheitsschloss anbringen lassen. Der Schlüssel, der kommt dann in so ein Überraschungsei. Das schluck ich runter. Gut, man muss dann halt 24 Stunden warten, bis man wieder in die anderen Räume kommt. Aber ich sage mir, sicher ist sicher.

Also jetzt komme ich zu dieser Heiratsanzeige. Sie wissen ja, in einer Heiratsanzeige will man viel sagen und wenig bezahlen. Und da steht sie so hier, abgekürzt. Na, ich lese mal vor. Sul, Trips, Mittel. Du denkst nicht, ich hätte was getrunken. Ich habe aufgehört mit dem Alkohol. Ich hatte keinen Gegner mehr. Na, na. Ach, jetzt habe ich erst begriffen, wie Sie es begriffen haben. Also, Sulz, Trips, Mittel heißt solides, strebsames Mädel. 19, Strich, Schrägstrich. 1,68, Schluck, Düff. Das heißt schlank, dunkelblond, evangelisch. Ist ja klar. Wer sich katholisch würde, er stehen, Schluck, Düff, Kat. Kiffen, Brr. Kaufmännischer Beruf. Wübeck, wüstes Becken. Nein, entschuldige, nein. Nein, entschuldige bitte, so gerne, wie es mir leid tut. Manchmal denkt man, man glaubt es kaum. Das heißt Wünschbekanntschaft. Ich bin nur ein Dummer. Also, ich kann mich noch nicht an die Sommerzeit gewöhnen. Also, Wünschbekanntschaft. Mit. Das heißt liebenswert. Etwas zur Seite gehen, damit kein beschädige. Das werden Sie nicht kennen. Das heißt charakterfest. Juck. Mann, junger Mann, Zweck, spät heiratet. Ist ja klar, ich bin 19, ich muss weg. In Klammern, die Klammern sind aber vollständig ausgedruckt. Akkad und Dirgel, oh, Fuhrmann.

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1: Im Studio Sönke Röhling. AfD-Bundesparteitag, rund 50.000 erwartete gegen Demonstranten, tausende Polizisten. Erfurt steht vor zwei herausfordernden Tagen. Bei der Polizei rechnet man damit, dass sich über 2000 gewaltbereite Linksextremisten aus ganz Europa auf den Weg nach Thüringen machen. Finn Riebesel freundlich berichtet.
2: Die Polizei stellt sich darauf ein, dass viele Demonstranten die Anreise der AfD-Delegierten blockieren wollen und sich dabei im Zweifel auch über Demo-Verbote hinwegsetzen. Bundesinnenminister Dobrindt blickt darauf mit Sorge und befürchtet, dass am Ende die Leidtragenden die Polizeikräfte sein werden. Die AfD will unter anderem ihren Bundesvorstand wählen. Alice Weidel und Tino Chrupalla dürften im Amt bestätigt werden.
1: Finanzminister Klingbeil will für das kommende Jahr neue Schulden in Höhe von über 200 Milliarden Euro aufnehmen, das berichtet das Erste. Demnach sind knapp 120 Milliarden Neuschulden für den regulären Haushalt vorgesehen. Mehr als 80 Milliarden kommen im Rahmen der Sondervermögen Bundeswehr, Infrastruktur und Klimaneutralität hinzu. Das Handwerk fordert für den Herbst ein zweites Reformpaket zur Senkung der Sozialbeiträge. Die Lohnzusatzkosten müssten wieder Richtung 40%, sagte der Präsident des Zentralverbands des Deutschen Handwerks Dietrich in der Bild. Der starke Anstieg der Rentenbeiträge müsste durch eine entsprechende Senkung der Krankenkassen- und Pflegebeiträge mindestens kompensiert werden, so Dietrich. Jetzt müsse die Regierung aber erstmal das erste Reformpaket umsetzen. Angesichts stark steigender Mieten fordert der Deutsche Gewerkschaftsbund einen sofortigen 6-jährigen Mietenstopp. Außerdem braucht es einen massiven Ausbau von öffentlichem und sozialem Wohnungsbau, eine wirksame Mietpreisbremse und schärfere Regeln gegen Mietwucher, so ein Sprecher. Bei der Fußball-WM stehen Ägypten und Argentinien im Achtelfinale. Ägypten setzte sich gegen Australien mit 5:3 nach Elfmeterschießen durch. Argentinien gewann mit 3:2 nach Verlängerung gegen Kap Verde. Aktuell spielt Kolumbien gegen Ghana. Unterdessen hat Jürgen Klopp bestätigt, dass der DFB ihn als neuen Bundestrainer angefragt hat. Eine feste Zusage kann er aber noch nicht geben, wie Klopp bei Magenta TV klarmachte.
3: Ich habe einen bestehenden Vertrag mit Red Bull, habe mehrfach gesagt, wie gerne ich diesen Job mache, aber habe auch gesagt, dass ich Interesse daran habe, an den Gesprächen habe, weil die müssen natürlich erst geführt werden. Und mit meinem Arbeitgeber, mit Oliver Minzdorf, muss ich natürlich auch reden, weil, also ich weiß, dass er ihm der deutsche Fußball auch am Herzen liegt und er dementsprechend sehr offen ist für diese Gespräche, aber geführt werden müssen sie ja trotzdem.
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4: Mit KI-Support. Sonnig und trocken läuft der Vormittag vor allem im Süden und Südwesten. Sonst gibt's Sonne und Wolken und ab und zu kann auch mal ein bisschen Regen runterkommen. Später wird's verbreitet sommerlich warm mit Höchstwerten zwischen 19 und 30 Grad. Morgen dann mehr Wolken und immer wieder Regen, vereinzelt auch kurze Gewitter. Dazu maximal 21 bis 31 Grad.

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gelernt. Wer ein Fernseher hat, kleine Störung, haust du einmal drauf, funktioniert wieder. Auf den ersten Blick wirken sowjetische Väter unberechenbar. Aber ich glaube nicht an Zufälle. Ich glaube an Systeme und Gesetzmäßigkeiten. Und wenn du in der Lage bist, das System zu durchschauen, ist es nur noch eine Frage der Zeit, bis du die Schwachstellen erkennst. Als ich klein war, so 8, 9 Jahre, habe ich mal den Film Terminator gesehen. Kennt ihr den Film? Klar, Arnold Schwarzenegger spielt einen Killerroboter, der durch die Zeit reist. Und der Terminator hat mich extrem an meinen Vater erinnert. Weil jedes Mal, wenn er mir eine geschmiert hat, hat meine Mutter gesagt, sei nicht sauer, er kommt aus einer anderen Zeit. Und ich habe auch gehört, wie meine Mutter am Telefon ihrer Freundin erzählt hat, mein Vater offenbart sich im Schlafzimmer als eine Maschine. Diese Bilder. Okay, also. Es ist offensichtlich. Mein Vater ist ein Roboter. Und es ist meine Aufgabe, ihn zu vernichten. Ich warte, bis er heimkommt. Ja, er kommt von der Frühschicht, todmüde, geht sofort ins Schlafzimmer, lässt sich aufs Bett fallen, K.O. Ich schleich mich rein und er liegt da vor mir. Oben ohne, auf dem Rücken. Und jetzt liegt's an mir. Entweder ich programmiere ihn um zu einem lieben Roboter, oder ich töte ihn. Ich habe damals gedacht, seine Nippel wären Schrauben. Und die Haare drumherum, das wären Sprungfedern. Altes Modell. Und ich habe gedacht, wenn ich die Schrauben drehe,

0: Einwohner aus Stockholm fährt zur Entenjagd aufs Land. Als er eine Ente sieht, zielt er und schießt. Doch der Vogel fällt auf den Hof eines Bauerns und der rückt die Beute nicht heraus.
1: »Das ist mein Vogel«,
0: besteht der Städter auf seinem Recht. Der Bauer schlägt vor, den Streit, wie auf dem Lande üblich, mit einem Tritt in den Unterleib beizulegen. »Wer weniger schreit, kriegt den Vogel«. Der Städter ist einverstanden. Der Bauer holt aus und landet einen gewaltigen Tritt in den Weichteilen des Mannes. Der bricht zusammen und bleibt 20 Minuten am Boden liegen. Als er wieder aufstehen kann, keucht er, »Okay, jetzt bin ich dran.«
1: »Nee«, sagt der Bauer im Weggehen, »hier, nehmen Sie die Ente.«
2: Oh.

Nun machen wir einen kleinen Ausflug in die Geschichten des kleinen Fritzchen. Das kleine Fritzchen in der Schule bekommt als Aufgabe, den R-König zu lernen. Die Lehrerin sagt, wer den R-König übers Wochenende so gut lernt, dass er ihn am Montag hier fehlerfrei aufsagen kann, der gewinnt einen Sack Kartoffeln. Naja, wir leben auf dem Dorf, muss man dazu sagen, hier nicht, und da ist unser Kartoffeln schon eine ganze Menge wert. Das kleine Fritzchen also nach Hause und zu seinem Vater und sagt, Mensch, du hier R-König lernen und den lerne ich dir in- und auswendig und dann einen Sack Kartoffeln am Montag in der Schule. Naja, das kleine Fritzchen lernt also über das Wochenende den R-König in- und auswendig, bereits so spät durch Nacht und Wind und so weiter und so fort. Am Montagmorgen er zu seinem Vater hin sagt, Papa, ich kann den so gut, ich kann den in- und auswendig, du kannst gleich mitkommen mit der Schubkarre, nicht? Damit wir den Sack Kartoffeln da gleich einladen können. Also, Montagmorgen in der Schule, die Lehrerin bittet den Raum. Klein Fritzchen, der Arm schnellt nach oben, meldet sich sofort. Sagt die Lehrerin, ja, bitte, Fritzchen, was? Ja, ich möchte den R-König aufsagen. Oh, sagt sie, ja, wird immer los, nicht? Na, und Klein Fritzchen steht auf und fängt an. Wer reitet zu spät durch Nacht und Wind? Es ist das Kind, sagt die Lehrerin spontan. Ja, und wo ist der Vater? Ha, sagt Fritzchen, vor der Tür, der wartet auf die Kartoffeln.

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2: Im Studio Sönke Röhling. AfD-Bundesparteitag, rund 50.000 erwartete gegen Demonstranten, tausende Polizisten. Erfurt steht vor zwei herausfordernden Tagen. Bei der Polizei rechnet man damit, dass sich über 2.000 gewaltbereite Linksextremisten aus ganz Europa auf den Weg nach Thüringen machen. Finn Riebesel freundlich berichtet.
3: Die Polizei stellt sich darauf ein, dass viele Demonstranten die Anreise der AfD-Delegierten blockieren wollen und sich dabei im Zweifel auch über Demo-Verbote hinwegsetzen. Bundesinnenminister Dobrindt blickt darauf mit Sorge und befürchtet, dass am Ende die Leidtragenden die Polizeikräfte sein werden. Die AfD will unter anderem ihren Bundesvorstand wählen. Alice Weidel und Tino Chrupalla dürften im Amt bestätigt werden.
2: Finanzminister Klingbeil will für das kommende Jahr neue Schulden in Höhe von über 200 Milliarden Euro aufnehmen, das berichtet das Erste. Demnach sind knapp 120 Milliarden Neuschulden für den regulären Haushalt vorgesehen. Mehr als 80 Milliarden kommen im Rahmen der Sondervermögen Bundeswehr, Infrastruktur und Klimaneutralität hinzu. Das Handwerk fordert für den Herbst ein zweites Reformpaket zur Senkung der Sozialbeiträge. Die Lohnzusatzkosten müssten wieder Richtung 40%, sagte der Präsident des Zentralverbands des Deutschen Handwerks Dietrich in der Bild. Der starke Anstieg der Rentenbeiträge müsste durch eine entsprechende Senkung der Krankenkassen- und Pflegebeiträge mindestens kompensiert werden, so Dietrich. Jetzt müsse die Regierung aber erstmal das erste Reformpaket umsetzen. Angesichts stark steigender Mieten fordert der Deutsche Gewerkschaftsbund einen sofortigen 6-jährigen Mietenstopp. Außerdem braucht es einen massiven Ausbau von öffentlichem und sozialem Wohnungsbau, eine wirksame Mietpreisbremse und schärfere Regeln gegen Mietwucher, so ein Sprecher. Bei der Fußball-WM stehen Ägypten und Argentinien im Achtelfinale. Ägypten setzte sich gegen Australien mit 5:3 nach Elfmeterschießen durch. Argentinien gewann mit 3:2 nach Verlängerung gegen Kap Verde. Aktuell spielt Kolumbien gegen Ghana. Unterdessen hat Jürgen Klopp bestätigt, dass der DFB ihn als neuen Bundestrainer angefragt hat. Eine feste Zusage kann er aber noch nicht geben, wie Klopp bei Magenta TV klarmachte.
4: Ich habe einen bestehenden Vertrag mit Red Bull, habe mehrfach gesagt, wie gerne ich diesen Job mache, aber habe auch gesagt, dass ich Interesse daran habe, an den Gesprächen habe, weil die müssen natürlich erst geführt werden. Und mit meinem Arbeitgeber, mit Oliver Minzdorf, muss ich natürlich auch reden, weil, also ich weiß, dass er ihm der deutsche Fußball auch am Herzen liegt und er dementsprechend sehr offen ist für diese Gespräche, aber geführt werden müssen sie ja trotzdem.
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5: Mit KI-Support. Sonnig und trocken läuft der Vormittag vor allem im Süden und Südwesten. Sonst gibt's Sonne und Wolken und ab und zu kann auch mal ein bisschen Regen runterkommen. Später wird's verbreitet sommerlich warm mit Höchstwerten zwischen 19 und 30 Grad. Morgen dann mehr Wolken und immer wieder Regen, vereinzelt auch kurze Gewitter. Dazu maximal 21 bis 31 Grad.

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1: Im Studio Sönke Röhling. AfD-Bundesparteitag, rund 50.000 erwartete Gegendemonstranten, tausende Polizisten. Erfurt steht vor zwei herausfordernden Tagen. Bei der Polizei rechnet man damit, dass sich über 2000 gewaltbereite Linksextremisten aus ganz Europa auf den Weg nach Thüringen machen. Finn Riebesel freundlich berichtet.
2: Die Polizei stellt sich darauf ein, dass viele Demonstranten die Anreise der AfD-Delegierten blockieren wollen und sich dabei im Zweifel auch über Demo-Verbote hinwegsetzen. Bundesinnenminister Dobrindt blickt darauf mit Sorge und befürchtet, dass am Ende die Leidtragenden die Polizeikräfte sein werden. Die AfD will unter anderem ihren Bundesvorstand wählen. Alice Weidel und Tino Chrupalla dürften im Amt bestätigt werden.
1: Finanzminister Klingbeil will für das kommende Jahr neue Schulden in Höhe von über 200 Milliarden Euro aufnehmen, das berichtet das Erste. Demnach sind knapp 120 Milliarden Neuschulden für den regulären Haushalt vorgesehen. Mehr als 80 Milliarden kommen im Rahmen der Sondervermögen Bundeswehr, Infrastruktur und Klimaneutralität hinzu. Das Handwerk fordert für den Herbst ein zweites Reformpaket zur Senkung der Sozialbeiträge. Die Lohnzusatzkosten müssten wieder Richtung 40%, sagte der Präsident des Zentralverbands des Deutschen Handwerks Dietrich in der Bild. Der starke Anstieg der Rentenbeiträge müsste durch eine entsprechende Senkung der Krankenkassen- und Pflegebeiträge mindestens kompensiert werden, so Dietrich. Jetzt müsse die Regierung aber erstmal das erste Reformpaket umsetzen. Angesichts stark steigender Mieten fordert der Deutsche Gewerkschaftsbund einen sofortigen 6-jährigen Mietenstopp. Außerdem braucht es einen massiven Ausbau von öffentlichem und sozialem Wohnungsbau, eine wirksame Mietpreisbremse und schärfere Regeln gegen Mietwucher, so ein Sprecher. Bei der Fußball-WM stehen Ägypten und Argentinien im Achtelfinale. Ägypten setzte sich gegen Australien mit 5:3 nach Elfmeterschießen durch. Argentinien gewann mit 3:2 nach Verlängerung gegen Kap Verde. Aktuell spielt Kolumbien gegen Ghana. Unterdessen hat Jürgen Klopp bestätigt, dass der DFB ihn als neuen Bundestrainer angefragt hat. Eine feste Zusage kann er aber noch nicht geben, wie Klopp bei Magenta TV klarmachte.
3: Ich habe einen bestehenden Vertrag mit Red Bull, habe mehrfach gesagt, wie gerne ich diesen Job mache, aber habe auch gesagt, dass ich Interesse daran habe, an den Gesprächen habe, weil die müssen natürlich erst geführt werden. Und mit meinem Arbeitgeber, mit Oliver Minzlaff, muss ich natürlich auch reden, weil, also ich weiß, dass er ihm der deutsche Fußball auch im Herzen liegt und er dementsprechend sehr offen ist für diese Gespräche, aber geführt werden müssen sie ja trotzdem.
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4: Mit KI-Support. Sonnig oder mit wenig Wolken läuft's gerade im Süden und Südwesten. Sonst sind viele Wolken unterwegs und ab und zu kann auch mal ein bisschen Regen runterkommen. Bis zum Mittag bleibt das so. Die Höchstwerte liegen heute zwischen 19 und 30 Grad. Morgen dann mehr Sonne-Wolken-Mix, dazu immer wieder Regen und vereinzelt kurze Gewitter, maximal 31 Grad.

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1: Im Studio Sönke Röhling. AfD-Bundesparteitag, rund 50.000 erwartete Gegendemonstranten, tausende Polizisten. Erfurt steht vor zwei herausfordernden Tagen. Bei der Polizei rechnet man damit, dass sich über 2000 gewaltbereite Linksextremisten aus ganz Europa auf den Weg nach Thüringen machen. Finn Riebesel freundlich berichtet.
2: Die Polizei stellt sich darauf ein, dass viele Demonstranten die Anreise der AfD-Delegierten blockieren wollen und sich dabei im Zweifel auch über Demo-Verbote hinwegsetzen. Bundesinnenminister Dobrindt blickt darauf mit Sorge und befürchtet, dass am Ende die Leidtragenden die Polizeikräfte sein werden. Die AfD will unter anderem ihren Bundesvorstand wählen. Alice Weidel und Tino Chrupalla dürften im Amt bestätigt werden.
1: Finanzminister Klingbeil will für das kommende Jahr neue Schulden in Höhe von über 200 Milliarden Euro aufnehmen, das berichtet das Erste. Demnach sind knapp 120 Milliarden Neuschulden für den regulären Haushalt vorgesehen. Mehr als 80 Milliarden kommen im Rahmen der Sondervermögen Bundeswehr, Infrastruktur und Klimaneutralität hinzu. Das Handwerk fordert für den Herbst ein zweites Reformpaket zur Senkung der Sozialbeiträge. Die Lohnzusatzkosten müssten wieder Richtung 40%, sagte der Präsident des Zentralverbands des Deutschen Handwerks Dietrich in der Bild. Der starke Anstieg der Rentenbeiträge müsste durch eine entsprechende Senkung der Krankenkassen- und Pflegebeiträge mindestens kompensiert werden, so Dietrich. Jetzt müsse die Regierung aber erstmal das erste Reformpaket umsetzen. Angesichts stark steigender Mieten fordert der Deutsche Gewerkschaftsbund einen sofortigen 6-jährigen Mietenstopp. Außerdem braucht es einen massiven Ausbau von öffentlichem und sozialem Wohnungsbau, eine wirksame Mietpreisbremse und schärfere Regeln gegen Mietwucher, so ein Sprecher. Bei der Fußball-WM stehen Ägypten und Argentinien im Achtelfinale. Ägypten setzte sich gegen Australien mit 5:3 nach Elfmeterschießen durch. Argentinien gewann mit 3:2 nach Verlängerung gegen Kap Verde. Aktuell spielt Kolumbien gegen Ghana. Unterdessen hat Jürgen Klopp bestätigt, dass der DFB ihn als neuen Bundestrainer angefragt hat. Eine feste Zusage kann er aber noch nicht geben, wie Klopp bei Magenta TV klarmachte.
3: Ich habe einen bestehenden Vertrag mit Red Bull, habe mehrfach gesagt, wie gerne ich diesen Job mache, aber habe auch gesagt, dass ich Interesse daran habe, an den Gesprächen habe, weil die müssen natürlich erst geführt werden. Und mit meinem Arbeitgeber, mit Oliver Minzlaff, muss ich natürlich auch reden, weil, also ich weiß, dass er ihm der deutsche Fußball auch im Herzen liegt und er dementsprechend sehr offen ist für diese Gespräche, aber geführt werden müssen sie ja trotzdem.
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4: Mit KI-Support. Sonnig oder mit wenig Wolken läuft's gerade im Süden und Südwesten. Sonst sind viele Wolken unterwegs und ab und zu kann auch mal ein bisschen Regen runterkommen. Bis zum Mittag bleibt das so. Die Höchstwerte liegen heute zwischen 19 und 30 Grad. Morgen dann mehr Sonne-Wolken-Mix, dazu immer wieder Regen und vereinzelt kurze Gewitter, maximal 31 Grad.

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wird ein großer Preis verliehen in dem Festsaal unserer Stadt. Alle waren dort versammelt, alles was Rang und Namen hat. Es wurde ein Preis dort nun verliehen an einen großen Kapitän. Er hatte Flüchtlinge gerettet,

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der Geige, heute, wo Bagger kreischen, kann man nicht mehr mit Rosser über Katzendarm streichen und nennen das noch Musik. Sowas, sagte der Geiger, machte man damals, als die Geräusche noch mitbestimmt wurden von wiehernden Pferden und schreienden Katzen, als man also unter ganz anderen Produktionsbedingungen hörte. Dann strich er mit Nylon bespanntem Bogen über die Stahlseiten seiner elektrisch verstärkten Stradivari und man konnte, wenn man wollte, hören, wie ein Bagger zwei Stuten und mehrere Kater fraß. Schön, sagten die Hochzeitsgäste, aber nun geig mal mit deinem feinen Verständnis für Töne und unseretwegen allemal auch mit 220 Volt. Auf wen denn nun, Katzen hin, Pferde her, die Produktionsbedingungen hören? Und das heißt, wem die Produktionsmittel, zum Beispiel Bagger, gehören und wem sie gehören sollten. Aber der Geiger geigte schon wieder den Tod der Kater und Stuten. Da gingen die Hochzeitsgäste in einen anderen Raum und einer nahm das Akkordeon und spielte so ein Tag so wunderschön wie heute und alle sangen mit und jemand sagte, das haben wir damals gesungen beim Streik und dann sangen sie das Lied noch einmal und andere Lieder von anderen Streiks und Rudi Schulte rieb seine beinlose Nase und lachte. Kinder, sagte er, wir sind ganz schön weitergekommen im letzten Jahr. Aus dem Nebenraum drangen manchmal die rabiaten Töne der Geige, aber das störte nicht weiter.

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0: mal bitte alle ganz laut Nein.
1: Nein.
0: Das könnt ihr aber lauter.
1: Nein.
0: Sehr schön. Und wenn einer kommt und sagt, ich habe zu Hause Kaninchen, die will ich euch zeigen, was sagt ihr dann?
1: Nein.
0: Und wenn euch jemand fragt, magst du was Süßes? Komm doch mal zu meinem Auto, ich gebe dir dann was. Was sagt ihr dann?
1: Nein.
0: Sehr gut.

0: Der Meisterdieb.
1: In einem Dorfe lebte einst ein armes, altes Ehepaar in einem kleinen Häuschen. Die beiden Alten waren brav und fleißig, aber sie waren Mutterseelen allein. Ihr einziger Sohn war ein ungezogener Bursche gewesen. Heimlich machte er sich auf und davon, und er hatte auch sein Lebtag nichts wieder von sich hören und sehen lassen. Die beiden Alten glaubten nun, dass ihr Sohn schon lange tot und bei Gott gut aufgehoben sei. An einem Feiertag saßen die beiden Alten vor ihrer Haustür.
2: Schau einmal, Mutter, was für ein stattlicher Wagen dort kommt. In unserem Dorf.
3: 6 schöne Rösser. So etwas Edles verirrt sich doch sonst nicht hierher. Und der Diener auf dem Kutschbock, sein Rock strotzt nur so vor Gold und Silber. Bestimmt ist es eine reiche Herrschaft.
2: Aber darin sitzt nur ein einzelner Herr. Bestimmt ein Herzog, sogar ein König.
3: Das kann gut sein, Vater. Denn solch eine Pracht kann selbst der Edelmann droben im alten Schlosse nicht aufwenden.
2: Naja, vielleicht will er ja dorthin.
1: Der Wagen fuhr durch das ganze Dorf und hielt mit einem Male vor dem kleinen Häuslein an. Der Bediente sprang vom Bocke und öffnete dem feinen Herrn den Schlag. Der stieg aus und eilte geradewegs auf die beiden Alten zu, die sich ganz bestürzt von ihrem Bänkchen erhoben.
4: Einen wunderschönen guten Tag entbiete ich euch.
5: Guten Tag,
3: hoher Herr.
4: Nicht Herr. Sagt mir, ihr guten Menschen, könnt ihr mir einen Wunsch erfüllen?
2: Wenn's in unserer geringen Macht steht.
4: Ich würde gerne mit euch Kartoffelklöße essen.
3: Mit Verlaub, darüber verwundere ich mich nun. Da müsst ihr doch nicht zu uns, bescheidenen Leuten.
4: Seht ihr, kein Koch bisher hat mir diese Klöße recht machen können. Ich möchte sie einmal von Landleuten zubereitet wissen, so wie in meiner Jugend.
3: Ja, also, wenn's nur das ist, dann herzlich willkommen.
2: Und immer hinein in die gute Stube.
1: Der junge Herr ließ den Wagen mit Kutsche und Diener einstweilen zum Wirtshaus fahren. Und das Mütterlein holte eilends Kartoffeln aus dem kleinen Keller. Die schälte, rieb und presste sie und ließ Wasser im Topfe sieden. Nun ballte sie Klöße zusammen mit etwas Schmalz und ließ sie im Wasser ziehen. Zu der Zeit, als die Alte das Mahl bereitete, war ihr Mann mit dem Fremdling ins Hausgärtchen gegangen. Der Alte wollte nach den jungen Bäumen schauen, die er kurz zuvor gepflanzt hatte. Die Haltepfähle, an welche die Stämmchen mit Weide gebunden waren, hielten noch fest. Der Wind hatte aber hier und da die Weide losgerissen. Wo dieses geschehen war, da band der Alte das Stämmchen wieder fest.
4: Warum bindet ihr dieses kleine Stämmchen hier dreimal an?
2: Nun ja, es ist dreimal krumm geraten. Darum binde ich's an, dass es besser gerade wachse.
4: Das ist recht, Alter. Aber dort habt ihr ja einen alten, krummen und knorrigen Baum. Warum bindet ihr den nicht auch an einen Pfahl?
2: Alte Bäume werden nicht wieder gerade, wenn sie erst einmal krumm gewachsen sind. Will man sie gerade haben, muss man sie in der Jugend gut ziehen.
4: Habt ihr denn auch Kinder?
2: Oh, lieber Gott, euer Gnaden, ich habe einen Jungen gehabt, der war ein arger Nichtsnutz. Wilde und böse Streiche hat er gemacht und ist mir zuletzt davongelaufen. Sein Lebtag ist er nicht wiedergekommen. Wäre es, wohin der liebe Gott hingeführt hat? Oder war es der Böse?
4: Warum habt ihr denn euren Sohn nicht bei Zeiten gerade gezogen, wie diese da, eure Bäumchen? Wenn er nun ein krummer Knorz und Wildling geworden ist, so ist es doch eure Schuld. Aber wenn er euch nun wieder unter die Augen käme, würdet ihr ihn überhaupt erkennen?
2: Weiß ich auch nicht, lieber Herr. Er wird wohl in die Höhe geschossen sein, wenn er noch lebte. Doch hatte er ein Muttermal am Leibe, daran ich ihn wohl kennen könnt. Doch bis zum Sankt-Nimmerleins-Tag kommt der nicht wieder heim.
1: Da zog der Fremde seinen Rock aus und zeigte dem Alten ein Muttermal.
2: Herr Jesus, du bist ja mein Sohn. Aber nein, du kommst doch so schrecklich vornehm daher. Bist du denn ein Graf oder gar ein Herzog geworden?
4: Das nicht, Vater, aber etwas anderes. Ein Spitzbub bin ich geworden, weil ihr mich nicht gerade gezogen habt. Doch lasst es gut sein. Ich habe meine Kunst tüchtig studiert und bin nicht etwa ein miserabler Pfuscher, wie es derer viele gibt.
1: Der alte Mann war ganz stumm vor Schreck und auch vor Freude. Er führte den Sohn zur Mutter, gerade als sie die Klöße fertig hatte. Dann sagten sie ihr alles. Da fiel das Mütterlein ihrem Sohn um den Hals, küsste ihn weinend und sagte:
3: Gib hin, gib her. Du bist doch mein lieber Sohn, den ich unterm Herzen getragen habe. Und mir hüpft das Herz in der Brust, dass ich dich auf meine alten Tage wiedersehen darf. Ach, was wird dein Herr Pate nur sagen? Droben auf dem Schloss, der Edelmann.
2: Ja, dein Herr Pate wird nichts von dir wissen wollen. Wenn er erfährt, wie es mit dir steht, wird er dich zuletzt am lichten Galgen zappeln lassen. Und nun nimm dir den Kloß und lass es dir schmecken. Gepriesen sei der Herr.
4: Nun, besuchen will ich ihn aber doch, den Herrn Paten.
2: Erst den Kloß.
1: Der Schlossherr war sehr erfreut, sein Patenkind so stattlich wieder vor sich zu sehen. Hatte sich der Edelmann doch in Gnaden erbarmt, das arme Kind zur Taufe zu heben. Die Freude währte aber nicht lange, als der Edelmann erfuhr, was aus seinem Schützling geworden war, nämlich ein ausgelernter Spitzbube. Da überlegte der Edelmann schon bald, wie er mit guter Art einen so gefährlichen Menschen bei Zeiten loswerden könnte.
0: Wohlan, Schützling. Wir wollen sehen, ob du das Deinige ordentlich gelernt hast. Bist du ein großer Dieb geworden, den man mit Ehren laufen lassen kann, oder nur ein kleiner, den man an den erstbesten Galgen hängt? Letzteres werde ich in meinem Gerichtsbezirk mit dir sicher tun, wenn du nicht die 3 Proben bestehst, die ich dir auferlegen werde.
4: Nur her damit, gestrenger Herr Pate. Ich fürchte mich vor keiner Arbeit.
1: Der Edelmann überlegte eine kleine Weile und sprach:
0: Höre an. Dieses sind die 3 Proben. Als erstes stiehl mir mein Lieblingspferd aus dem Stalle. Ich werde alles gut von Stallburschen und Soldaten bewachen lassen, die jeden totschlagen, der sich dem Stalle nähert. Als zweites stiehl mir das Betttuch unterm Leibe weg, wenn ich mit meiner Frau im Bette liege. Und zieh auch meiner Frau den Trauring vom Finger. Doch wisse, dass ich geladene Pistolen zur Hand haben werde. Als drittes und letztes kommt das schwerste Stück. Stiehl mir Pfarrer und Schulmeister aus der Kirche, steck sie beide in einen Sack und hänge sie lebend in meinen Schornstein. Tor und Türen sollen dir dazu im Schlosse offen stehen.
1: Der Meisterdieb bedankte sich freundlich bei seinem Herrn Paten, dass er so leichte Stücklein aufgegeben hatte, und ging seiner Wege. Der Edelmann aber traf alle Anstalten, sein Lieblingsross gut zu bewachen. Sein erster Reitknecht musste sich darauf setzen, ein anderer Diener musste das Zaumzeug fassen und ein dritter den Schwanz. Damit nicht genug, ordnete der Herr eine Soldatenwache vor der Türe an.
6: Diese erbärmliche Kälte. Mich friert. Wozu das alles? Nur um diesen dämlichen Gaul zu bewachen? 3-mal vermaledeit.
7: Halt! Wer da?
8: Nur ein altes, müdes Mütterlein.
7: Was trägst du für ein Fässlein dort auf deinem Korb?
6: Es weckt in mir wohlige Gedanken. Sollte es am Ende gar vielleicht ein schöner Branntwein sein?
7: Ja, und ist der Branntwein nicht eine gute Medizin gegen Nachtfrost und den bösen Nebel?
6: Komm, Mütterchen, setz dich zu uns ans Feuer und wärm dich gut.
8: Das ist sehr brav von euch. Und ich will euch dafür auch aus dem Fässlein ausschenken. Richtig, ein zünftiger Branntwein ist darin und veredelt noch dazu.
7: Na, das ist doch ein Wort. Wir wollen die anderen Kameraden herzurufen.
1: Da kauften die Soldaten ein Becherlein ums andere. Und sie sagten es auch den Wächtern im Stalle. Da hatte das alte Frauchen gar alle Händvoll zu tun. Und das Fässlein leerte sich schnell. Freilich ahnte keiner, dass die Alte in Wahrheit der verkleidete Meisterdieb war und dass er den Branntwein mit einem barbarischen Schlaftrunk gemischt hatte. Es währte also nicht lange, da fiel ein Soldat nach dem anderen in tiefen Schlaf. Dann fielen auch den Wächtern im Stalle die Augen zu. Darauf hatte der Meisterdieb nur gewartet. Er stand schon bei dem Pferd im Stall, als der Reitknecht gerade herabglitt. Der Meisterdieb fing ihn auf, setzte ihn auf einen Holzbock und band ihn fest. Sollte der arme, betrunkene Mensch doch nicht gleich zu Boden fallen und womöglich Schaden erleiden. Dem Kutscher aber, der das Zaumzeug hielt und in der Ecke schnarchte, lieh der Dieb einen Strick für die Hand. Und der Stallknecht bekam statt Rossschweif ein dickes Strohseil in die Hand gedrückt. Dann nahm der Dieb eine Pferdedecke, schnitt sie in Stücke, wickelte sie um des Rosses Füße und schwang sich in den Sattel. Und hast du nicht gesehen, war der Dieb schon zum Stall hinaus. Als es heller Tag war, schaute der Edelmann zum Fenster hinaus. Ein stattlicher Reiter kam geschwind daher. Das Ross, auf dem er saß, war nicht minder stattlich und schien dem Edelmann wohl bekannt. Der Reiter hielt an und rief:
9: Guten Morgen, Herr Pate. Euer Pferd ist goldeswert.
7: Dass dich der Teufel hole. Du bist ein arger Pferdedieb. Nur zu, lass mich deine Kunst weitersehen.
1: Der Edelmann nahm seine Reitpeitsche und ging voller Zorn zum Stall, wo er die wunderlichen Gestalten der schlaftrunkenen Wächter vorfand.
7: Wenn der Gauner diese Nacht kommt, mir das Betttuch zu stehlen, will ich ihm eine Kugel verpassen. Denn solch einen gefährlichen Kerl möchte ich nicht in meiner Nähe wissen.
1: Da es nun Nacht war, legte sich der Edelmann mit seiner Frau zu Bette. Neben sich tat er eine geladene Pistole und noch andere Waffen. Dann stellte er sich schlafend und horchte, ob sich nichts rege. Lange blieb alles still. Doch endlich schien es ihm, als würde eine Leiter an die Außenmauer gestellt. Bald darauf trat draußen am Fenster die Gestalt eines Menschen hervor.
7: Erschrick nicht, Frau!
1: Er nahm die Pistole zur Hand, drückte ab und schoss den Räuber von der Leiter.
7: Der steht nicht wieder auf. Doch möchte ich Aufsehen vermeiden. Ich will geschwind die Leiter hinabsteigen und ihn in der alten Grube beiseite schaffen.
10: Ja, gut.
1: Das war der Edelfrau ganz recht und ihr Mann tat, wie er gesagt. Bald darauf kam er wieder die Leiter hinauf und sprach:
9: Der Räuber ist wirklich mausetot. Ich will den armen Teufel aber noch in ein Laken hüllen, bevor ich ihn in die Grube werfe. Und da er um deines Ringes willen sein Leben gelassen hat, so wollen wir ihm diesen anstecken. Gib mir also den Ring und auch das Betttuch.
10: Ja, gut. Hier, nimm.
1: Die Frau gehorchte und ihr vermeintlicher Mann stieg wieder eilends hinab. In der dunklen Nacht hatte der wahre Edelmann aber nicht erkannt, wer da gestorben war. Der Meisterdieb hatte just einen frisch gehängten vom Galgen abgeschnitten und sich auf die Schulter geladen. So stieg er die Leiter bis zum Fenster empor. Kaum war der Schuss gefallen, warf er die Leiche flink herab und stieg rasch von der Leiter. Nun kam auch der Edelmann herunter, um die Leiche fortzuschaffen. Da schlich sich der Dieb wieder zur Kammer hinauf, machte den Edelmann nach und forderte Ring und Betttuch von der Frau. Am anderen Morgen sah der Edelmann wieder zum Fenster hinaus. Ein Mann ging unten auf und ab. Ein großes weißes Bündel hing über seine Schulter. Und er ließ einen schönen Ring in der Morgensonne blitzen. Mit einem Male rief der Mann hinauf:
9: Schönsten guten Morgen, Herr Pate. Ich wünsche Ihnen und der Frau Patin recht wohl geruht zu haben.
7: Ja, also, du.
1: Der Edelmann war wie vom Donner gerührt, als er den Meisterdieb leibhaftig vor sich stehen sah.
7: Frau, wo sind der Ring und das Tuch?
10: Nun, du hast sie mir doch diese Nacht abverlangt.
7: Was? Oh, dieser Satansbraten, aber nicht mit mir!
1: Er ballte dem Patenkind eine Faust zum Fenster hinaus und rief:
7: Du Erzgauner! Jetzt das Dritte. Das bringt dich an den Galgen.
9: Nehmt's mit Humor, Herr Pate. Galgenhumor.
1: In der folgenden Nacht begab sich nun etwas Seltsames auf dem Gottesacker. Der Schulmeister, der in der Nähe wohnte, merkte es zuerst und meldete es dem Herrn Pfarrer. Über den Gräbern wandelten kleine brennende Lichtlein gar unruhig umher.
6: Das sind die armen Seelen, Schulmeister.
1: Und plötzlich erschien eine große schwarze Gestalt auf den Stufen der Kirche, die mit hohlem Tone rief:
11: Kommt alle zu mir! Kommt alle zu mir! Der jüngste Tag steht vor der Tür. Oh, Menschenkinder, betet still! Die Toten sammeln schon ihre Gebeine.
6: Was klappert da so eigenartig?
12: Ich glaube fast, das sind meine Zähne.
11: Wer mit mir will auf Himmelfahrt, krieche in den Sack hier.
12: Wollen wir?
6: Der heilige Apostel Petrus ruft uns, das ist keine Frage.
12: Aber was ist mit Reisegeld? Ich habe mir doch mühsam 20 Kronen gespart.
6: Auch ich habe für den Notfall zurückgelegt, 100 Taler. Wir holen das Geld und nehmen es besser mit.
1: Das taten die beiden denn auch und näherten sich der schwarzen Gestalt mit Furcht und Zittern. Diese war aber in Wahrheit der Meisterdieb. Der hatte Krebse gekauft und ihnen brennende Wachslichter auf den Rücken geklebt. Das waren die armen Seelen auf den Gräbern. Der Dieb hatte sich auch einen Mönchsbart, eine Mönchskutte und einen großen Hopfensack gekauft, in den er die beiden Schwarzröcke nun steckte. Das Ersparte nahm er ihnen jedoch weg. Jetzt schnürte er den Sack zu und schleifte ihn hinter sich her. So ging es durch das ganze Dorf und durch einen seichten Tümpel, wobei er rief:
11: Hab Acht! Jetzt geht es durch das Rote Meer!
1: Dann schleifte er den Sack durch den Bach und rief:
11: Jetzt geht es durch den Bach Kedron!
1: Dann weiter über die Schlossgüter, wo es schon ziemlich kühl war.
11: Aufgepasst! Jetzt geht es durch das Tal Josaphat!
1: Dann schleifte er den Sack zur Schlosstreppe hinauf.
11: Und dieses ist schon die Himmelsleiter.
1: Und endlich hängte er den Sack im Schornstein auf einen Haken, daran man die Schinken räuchert. Der Dieb machte auch noch einen ziemlichen Qualm darunter und rief mit schrecklicher Stimme:
11: Dieses ist das Fegefeuer. Das dauert etliche Jahre.
1: Dann machte er sich von dannen. Da schrien der Pfarrer und der Schulmeister:
13: Sita!
12: Marvio!
1: Bis das ganze Hausgesinde zusammenlief. Der Meisterdieb aber trat keck vor den Edelmann.
9: Herr Pate, meine dritte Probe habe ich auch bestanden.
11: Pfarrer und Schulmeister hängen schon im Schornstein. Und wenn es euch gefällig ist, könnt ihr sie selber zappeln und schreien sehen.
7: Oh, du Erzschalk und Erzgauner, du Erzbösewicht und Meister aller Meisterdiebe,
1: rief da der Edelmann und gab gleich Befehl, die beiden Schwarzröcke aus dem Fegefeuer zu erlösen. Dann wandte sich der Edelmann wieder an den Dieb.
7: Du hast mich überwunden. Hebe dich von dannen. Hier hast du ein Goldstück. Hebe dich von dannen und komme mir nicht wieder vor Augen. Lass dich doch irgendwo hängen, wo es dir gefällig ist.
9: Allerliebsten Dank, gestrenger Herr Pate. So will ich's tun. Aber wollt ihr nicht das Pfand auslösen, das ich redlich von euch erworben habe? Euer Lieblingsross samt all dem Sattelzeug, eurer Gemahlin Trauring und das Tuch, mitsamt den 100 Talern vom Herrn Pfarrer und mit des Schulmeisters Geld. Wenn nicht, so fahre ich damit von dannen.
7: Liebes Patenkind, das war ja alles nur ein Spaß. Du wirst doch diese Güter nicht bei dir behalten wollen, wo ich dir doch das Leben schenke.
9: Nun, so will ich gehen und alles holen,
1: sprach der Meisterdieb, ging und ließ seinen Wagen anspannen. Dann ließ er seinen alten Vater und seine Mutter einsteigen, setzte sich selbst auf des Edelmanns Ross und steckte den prächtigen Ring an den Finger. Dem Edelmann schickte er aber das Betttuch mit einem Brieflein. Darin stand:
9: Gebt dem Pfarrer und dem Schulmeister ihr Geld zurück, sonst stiehlt es euch eure Frau. Hochachtungsvoll, der Meisterdieb.
1: Da bekam der Edelmann große Furcht, trug den Schaden mit Fassung und wollte fortan nichts mehr von seinem Patenkind wissen. Er erfuhr auch nichts mehr von ihm, denn der war mit seinen Eltern in ein fernes Land gezogen und ist ein ehrlicher und angesehener Mann geworden.

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1: Im Studio Sönke Röhling. AfD-Bundesparteitag, rund 50.000 erwartete gegen Demonstranten, tausende Polizisten. Erfurt steht vor zwei herausfordernden Tagen. Bei der Polizei rechnet man damit, dass sich über 2.000 gewaltbereite Linksextremisten aus ganz Europa auf den Weg nach Thüringen machen. Finn Riebesel freundlich berichtet.
2: Die Polizei stellt sich darauf ein, dass viele Demonstranten die Anreise der AfD-Delegierten blockieren wollen und sich dabei im Zweifel auch über Demo-Verbote hinwegsetzen. Bundesinnenminister Dobrindt blickt darauf mit Sorge und befürchtet, dass am Ende die Leidtragenden die Polizeikräfte sein werden. Die AfD will unter anderem ihren Bundesvorstand wählen. Alice Weidel und Tino Chrupalla dürften im Amt bestätigt werden.
1: Finanzminister Klingbeil will für das kommende Jahr neue Schulden in Höhe von über 200 Milliarden Euro aufnehmen, das berichtet das Erste. Demnach sind knapp 120 Milliarden Neuschulden für den regulären Haushalt vorgesehen. Mehr als 80 Milliarden kommen im Rahmen der Sondervermögen Bundeswehr, Infrastruktur und Klimaneutralität hinzu. Das Handwerk fordert für den Herbst ein zweites Reformpaket zur Senkung der Sozialbeiträge. Die Lohnzusatzkosten müssten wieder Richtung 40%, sagte der Präsident des Zentralverbands des Deutschen Handwerks Dietrich in der Bild. Der starke Anstieg der Rentenbeiträge müsste durch eine entsprechende Senkung der Krankenkassen- und Pflegebeiträge mindestens kompensiert werden, so Dietrich. Jetzt müsse die Regierung aber erstmal das erste Reformpaket umsetzen. Angesichts stark steigender Mieten fordert der Deutsche Gewerkschaftsbund einen sofortigen 6-jährigen Mietenstopp. Außerdem braucht es einen massiven Ausbau von öffentlichem und sozialem Wohnungsbau, eine wirksame Mietpreisbremse und schärfere Regeln gegen Mietwucher, so ein Sprecher. Bei der Fußball-WM stehen Ägypten und Argentinien im Achtelfinale. Ägypten setzte sich gegen Australien mit 5:3 nach Elfmeterschießen.

0: zwischendurch. Argentinien gewann mit 3:2 nach Verlängerung gegen Kap Verde. Aktuell spielt Kolumbien gegen Ghana. Unterdessen hat Jürgen Klopp bestätigt, dass der DFB ihn als neuen Bundestrainer angefragt hat. Eine feste Zusage kann er aber noch nicht geben, wie Klopp bei Magenta TV klarmachte.
1: Ich habe einen bestehenden Vertrag mit Red Bull, habe mehrfach gesagt, wie gerne ich diesen Job mache, aber habe auch gesagt, dass ich Interesse daran habe, an den Gesprächen habe, weil die müssen natürlich erst geführt werden. Und mit meinem Arbeitgeber, mit Oliver Minzlaff, muss ich natürlich auch reden, weil, also ich weiß, dass er ihm der deutsche Fußball auch im Herzen liegt und ja dementsprechend sehr offen ist für diese Gespräche, aber geführt werden müssen sie ja trotzdem.
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3: Mit KI-Support. Viel Sonne gibt's heute Nachmittag vor allem in der Südwesthälfte. Sonst sind mehr Wolken unterwegs und ab und zu kann auch mal ein bisschen Regen runterkommen. Dazu wird's ziemlich warm. Die Höchstwerte liegen zwischen 19 und 30 Grad. Morgen mischt sich dann öfter Regen rein. Vereinzelt sind auch kurze Gewitter dabei, maximal bis 31 Grad.
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Prima. 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

tragische Geschichte eines verkorksten Liedes. 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Ein Lied so recht für junge Menschen von heute. Doch dann kam ein Produzent und entfernte alle Worte, die seiner Meinung nach jugendgefährdend oder zweideutig wären.

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1: Meine lieben adligen Freunde, heißgeliebte Elvira, da wir heute hier so gemütlich beisammensitzen, möchte ich euch etwas ans Herz legen. Wie ihr alle wisst, habe ich mein Leben in vollen Zügen genossen. Nicht immer mit eurem Beifall. Naja, da ich fühle, dass es mit mir bald zu Ende geht, 103 Jahre sind doch lang genug, habe ich an dich, Geliebte, einen Wunsch, der dich versöhnen wird.

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1: Schatzi!